0: vollkommen kein Schlimm.
1: Vollkommen lost the point. Calling, go ahead.